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1: Ich glaube wirklich, wenn die Menschen sich von dem politischen System, in dem wir alle groß geworden sind, zu dem wir in unseren Fragen und Antworten spielen, auch konditioniert wurden, wenn wir dieses Mal loslassen und mal in die Freiheit reingehen und da wirklich mal reingucken, dann werden wir nicht nur feststellen, dass wir alle überhaupt nicht beherrscht werden wollen, sondern wir wollen auch überhaupt nicht dirigiert und konditioniert werden für irgendetwas, was wir eigentlich gar nicht wollen.
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1: Die neuen Kredite für die Infrastruktur-Sondervermögen betragen demnach 500 Milliarden Euro und laufen über 12 Jahre. Wie das aufgeteilt wird, reden wir gleich drüber. Was bedeutet das?
2: Das sind erstmal 500.000 mal 1 Million. 500.000 Millionen, um die es hier geht. So, und diese Gelder, die werden quasi aus dem Nichts geschaffen gewissermaßen und der deutsche Bürger muss dafür mit seinen Steuern haften. Und das, was das bedeutet, ist zum Beispiel, dass nicht erst die kommenden Generationen darunter leiden, sondern die heute noch da sein, denn leben denn alle, wie wir da sind, werden in Kürze feststellen, in welche Verelendungsfalle der gesamte Staat und die Bürger durch diese Geschichte reingeraten. Ob das durch Hyperinflation ist oder eben halt durch sonstige Maßnahmen. Man will ja angeblich damit irgendwelche strukturelle Maßnahmen, also Wirtschaftsförderungsmaßnahmen in Gang setzen, um die Wirtschaft wieder in Gang zu bringen. Keine Autos mehr, sondern Panzer und so weiter.
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1: Glaubt ja eigentlich keiner, aber wenn viele denken, naja, Neuwahlen, dann im Februar, März, neue Regierung, vielleicht 3 Monate später, alles ganz anders, da möchte ich mal eine Frage stellen. Wenn man sich die letzten 30 Jahre anguckt und sich die großen Probleme anguckt, also von Wirtschaftslage, Arbeitslosigkeit, Rente, welche Parteien in diesem Kartell haben denn jetzt irgendwie verbessert? Also das war ja immer CDU, CSU, SPD, Grüne und FDP. Da hat sich doch nichts verbessert, ist alles gleich geworden. Offensichtlich funktioniert das mit diesem Parteienapparat nicht. Das kann man jetzt mal konstatieren. Also unterstellen wir mal, sie haben es alle versucht, aber offensichtlich ist das über diese Art Methode nicht zu lösen.
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0: 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Medizinskandal in den USA. Organentnahme bei noch lebenden Menschen aufgedeckt. Gesundheitsminister Kennedy hat diese erschreckende Nachricht live im US-Fernsehen verbreitet. Er sagte: US-Krankenhäuser und Organnetzwerke schnitten Organe aus Patienten heraus, die noch lebten, noch Lebenszeichen zeigten und noch kämpften. Wie die Aufarbeitung dieser Verbrechen aussehen wird, wird die Zukunft zeigen. Auch ob solche Organentnahmen nur in den USA oder auch in anderen Ländern der Welt so durchgeführt wurden und vielleicht noch werden. Thüringens Ministerpräsident Mario Vogt ist mit einem Widerspruch gegen die Aberkennung seines Doktortitels gescheitert. Das zuständige Gremium an der TU Chemnitz wies den Widerspruch des CDU-Politikers zurück, wie ein Sprecher der Universität mitteilte. Der Streit um Vogts Doktorarbeit begleitet den CDU-Politiker schon seit dem Landtagswahlkampf 2024. Damals waren Plagiatsvorwürfe gegen seine Dissertation aufgekommen. Im Januar wurde bekannt, dass die TU Chemnitz Vogt nach einer längeren Prüfung den Doktortitel aberkennen will. Dagegen legte der heutige Ministerpräsident Widerspruch ein und führte den Titel erstmal weiter. Ab jetzt darf der CDU-Mann den erschlichenen Titel aber tatsächlich nicht mehr nutzen. Nach dem Skandal um Jason Arday, der über Jahre an der prestigeträchtigen Universität Cambridge in England als Professor lehrte und schließlich zurücktreten musste, nachdem öffentlich geworden war, dass weite Teile seiner Arbeiten plagiiert waren, wird die englische Universität von einem weiteren Skandal erschüttert. In derselben Fakultät wie Arday lehrt eine Islamistin. Farah Ahmed an der Universität unter anderem für die postgraduale Forschung im Bildungsbereich verantwortlich. Außerdem soll sie den Bachelorstudenten beibringen, wie Bildung den Einzelnen und die Gesellschaft prägt. 2002 war Ahmed noch glühende Anhängerin der heute in Großbritannien verbotenen islamistischen Organisation Hizb-ut-Tahrir, die auch mit Terrorismus in Verbindung gebracht wird. Damals schrieb sie sogar, dass westliche Bildung eine Gefahr für Muslime sei. 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
1: Das, was wir uns wünschen, das passiert nicht durch Kampf oder durch Pflicht und wir müssen jetzt, sondern ich darf jetzt. Und durch dieses Ich darf jetzt und ich lebe jetzt das Leben, worauf ich Lust habe. Und das können kleine Sachen sein. Liebe, unsere Beziehungen pflegen oder einen Job suchen, auf den ich wirklich Lust habe, handwerkliches Wertschätzung geben, Komplimente verteilen, was auch immer. Da gibt's viele Möglichkeiten. Manche sagen erstmal den Besteckkasten umsortieren, dann bildet das Gehirn neue Synapsen, weil man einfach aus Routinen rauskommt. Und dann ändert sich das und dann brauchen wir weniger Konsum, dann zerstören wir weniger die Umwelt, dann müssen Unternehmer vielleicht wieder neue Innovationen machen, weil sie uns dann was anderes verkaufen müssen als materielle Dinge und dann ändert sich alles, aber über uns selber.
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1: Schon jetzt. Jetzt reden wir aber davon, es gibt nur 15 Millionen Netto-Steuerzahler. Das heißt, diese 33.000 Euro pro Einwohner steigen, wenn man es auf nur Steuerzahler umlegt, auf 59.000 Euro. Jeder Steuerzahler hat auf einmal 59.000 Euro. Und jetzt zählen wir das Sondervermögen dazu, was über die nächsten 10 Jahre kommen wird. Das heißt also, dass bis 2032 zeigen die ersten Ökonomen, die Verschuldung bei 100% ankommen wird. Aber was heißt das für den Netto-Steuerzahler? Wir steigen von 59.000 Euro auf 78.000 Euro
2: pro Kopf.
1: Verschuldung. Pro Kopf Netto-Steuerzahler. Nicht pro Kopf, sondern nur die Steuerzahler. Und da liegt nämlich jetzt das Gefährliche darin, wenn ich heute ich habe einen 15-jährigen Sohn und einen 26-jährigen. Der 26-jährige ist schon außerhalb Deutschlands. Was sage ich dem 15-Jährigen? Wenn du 20 wirst, wenn du es schaffst, durch die Universität zu gehen und in irgendetwas sehr gut zu sein, weil du es gerne tust, dann startest du mit einer Belastung von 78.000 Euro. Und jetzt sage ich dir die ganze Wahrheit, nämlich die Versprechen, die der Staat bereits abgegeben hat, Rente, Pflege, Pensionen, beträgt 17.000 Milliarden. Das heißt, das Sechsfache. Das heißt, wir sind bei einer Staatsverschuldung, wenn wir Pensionen, Pflege, Rente, alles, was zukünftig kommen soll, was auf den Schultern meines Sohnes liegt, reden wir über eine Schuldenquote von 421%.
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1: Eine Agenda der Zerstörung. Und zwar von Menschen, die mit Freiheit und Individualität und Individualismus nichts anfangen können. Und weil diese Leute den Staat quasi als Habitat haben. Der Staat ist für die sowas wie ein Kokon, in dem sie all diese irren Ideen entfalten können. Und deswegen finden wir die in der Politik. Wenn man da mal zuhört, was da zum Teil geredet wird, nicht nur hinter verschlossenen Türen, wenn die Türen offen sind, welche Thesen da in die Landschaft gesetzt werden zum Teil. Ja? Und wenn sich das jetzt noch mit Inkompetenz und Dummheit verbindet, also Inkompetenz und Dummheit sind im Grunde genommen das Beet, das Mistbeet, auf dem diese ganze Kiste wächst. Deswegen ist es auch nicht so, dass die Inkompetenz und die Dummheit dem entgegenstehen würden. Nein, im Gegenteil. Das befördert diesen ganzen Sumpf.
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0: 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Jetzt Meldungen aus der Trigger FM Redaktion. Die spanische Regierung fährt an ihren beiden Grenzen zu Marokko die Sicherheitsmaßnahmen hoch. Die Guardia Civil hat angeordnet, in den Kommandanturen von Ceuta und Melilla bis auf Weiteres keine neuen Urlaube, Freistellungen oder sonstigen Beurlaubungen mehr zu genehmigen. Seit Tagen verbreiten sich in marokkanischen Facebook, Instagram, TikTok und WhatsApp-Gruppen Aufrufe zu einem neuen Anlauf auf Ceuta am 15. August. Dieser katholische Feiertag, Maria Himmelfahrt, wird dabei gezielt immer wieder als Datum genannt. Die Bundesnetzagentur rechnet damit, dass sich rund 4.300 Großverbraucher in der Sicherheitsplattform Strom registrieren müssen. Diese Datenbank und Kommunikationsplattform wird derzeit aufgebaut, um bei länger andauerndem Energiemangel Industriebetriebe und andere Großverbraucher zum Stromsparen zu zwingen. Folgen Sie diesen Anweisungen nicht, droht Ihnen die Abschaltung. Die Plattform ist nicht für kurzfristige, unvorhersehbare Versorgungskrisen vorgesehen, die etwa durch Anschläge auf die Strominfrastruktur wie Anfang des Jahres in Berlin entstehen können, sondern sie ist auf absehbare Mangellagen ausgerichtet, die mehrere Tage bis Wochen andauern können, heißt es von der Bundesnetzagentur. Der Libanon hat als erstes Land im Nahen Osten die Todesstrafe abgeschafft. Das Parlament verabschiedete einen Gesetzentwurf. Kapitalverbrechen werden künftig mit lebenslanger Haft und schwerer Zwangsarbeit geahndet. UN, EU und Frankreich begrüßten die Entscheidung, heißt es undifferenziert, in einer Pressemitteilung. 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
1: Also, das ist letztendlich wieder die ganz entscheidende Frage, die sich stellt. Auf der einen Seite ist Freiwilligkeit mit ein bisschen Zwang von Donald Trump natürlich, der einen Wirtschaftsraum bilden will, in dem er das absolute Sagen hat, aber in dem auch Chancen sind. Und auf der anderen Seite eben dieses Konstrukt EU, was zur kollektiven Staatsplanung führen wird. Und man kann sich eigentlich aus meiner Sicht heute entscheiden, zähle ich mich eher in die Team-Trump-Ecke, die aber eine Chance hat und durchlässig zu sein und vielleicht auch in meinem Leben etwas zu erreichen, und mache da zweifellos die reichsten Amerikaner, die Unternehmer, noch superreicher? Oder bin ich auf der anderen Seite und sage, ich will in der EU sein und mache eben Bürokraten, die im Grunde genommen ökonomisch, wirtschaftlich, wie auch persönlich nichts drauf haben, mach die reich. Und die agieren eben durch Zwang, während Trump sagt, wer immer hier etwas leisten kann, der ist auch weiterhin willkommen, aber wir suchen sie uns eben auf.
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1: Und deswegen frage ich mich natürlich, was tatsächlich dahinter steckt. Also klar gibt es in der CDU große Teile, die Merkel-Anhänger sind, aber angeblich, so hört man ja immer, gibt es dann doch einige Merkel-Gegner, die sich da gehalten haben und im Untergrund vor sich hin dämmern und naja, wenn das stimmen sollte, frage ich mich, ja, was macht ihr denn die ganze Zeit? Und auch Friedrich Merz hat sich ja schon so inszeniert, dass er der Merkel da, also dass er die Merkel-Linie tilgen will aus der Partei, aber davon sieht man gar nichts.
2: Ja. Aber lustig, dass die Eier, die Merz fehlen, ja augenscheinlich bei Lars Klingbeil gelandet sind. Ja, also dem neuen starken Mann in der SPD, warum auch immer. Ich meine, das ist der Mann ohne Ideen. Ich habe noch nie irgendeine Idee von Lars Klingbeil gehört. Und jetzt ist er Fraktionschef und Parteichef.
3: Ja, der Mann, Architekt der Niederlage, der, in die Zeitung.
2: Ja, der mitverantwortlich ist, wenn nicht gar verantwortlich, für 16%. Ja? Und das zeigt ja im Grunde, wie ausgelutscht die SPD ist. Die haben niemanden. Ich meine, gut, sie haben Saskia Esken, die werden sie anscheinend auch nicht wirklich los, aber das zeigt ja deutlich das Problem.
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1: Also, dass die Leute, was ich jeden Tag E-Mails kriege, wo sich Leute einfach nur bedanken. Ja, so. Und das ist ein Zeichen dafür, dass ein Großteil der Bevölkerung einfach, ja, denen stehen die Mainstream öffentlich-rechtlichen Medien hier. Die können sich das gar nicht mehr angucken. Und deswegen sind Leute wie wir, die noch sowas machen. Also neulich schrieb einer, ihr seid hier zum dritten Jahrtausend, was ich mit Pohlmann und dem Robert Fleischer mache. Danke, ihr seid die Scholler-Tours unserer Tage. Ja, da habe ich gesagt, ach nee, häng mal ein bisschen tiefer. Muss nicht sein. Ja, aber so sehen das die Menschen. Und deshalb unterstützen sie uns, deshalb spenden sie auch. Und deshalb haben wir großen Zuspruch.
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Nach dem Skandal um Jason Arday, der über Jahre an der prestigeträchtigen Universität Cambridge in England als Professor lehrte und schließlich zurücktreten musste, nachdem öffentlich geworden war, dass weite Teile seiner Arbeiten plagiiert waren, wird die englische Universität von einem weiteren Skandal erschüttert. In derselben Fakultät wie Arday lehrt eine Islamistin. Farah Ahmed an der Universität unter anderem für die postgraduale Forschung im Bildungsbereich verantwortlich. Außerdem soll sie den Bachelorstudenten beibringen, wie Bildung den Einzelnen und die Gesellschaft prägt. 2002 war Ahmed noch glühende Anhängerin der heute in Großbritannien verbotenen islamistischen Organisation Hizb-ut-Tahrir, die auch mit Terrorismus in Verbindung gebracht wird. Damals schrieb sie sogar, dass westliche Bildung eine Gefahr für Muslime sei. Thüringens Ministerpräsident Mario Vogt ist mit einem Widerspruch gegen die Aberkennung seines Doktortitels gescheitert. Das zuständige Gremium an der TU Chemnitz wies den Widerspruch des CDU-Politikers zurück, wie ein Sprecher der Universität mitteilte. Der Streit um Vogts Doktorarbeit begleitet den CDU-Politiker schon seit dem Landtagswahlkampf 2024. Damals waren Plagiatsvorwürfe gegen seine Dissertation aufgekommen. Im Januar wurde bekannt, dass die TU Chemnitz Vogt nach einer längeren Prüfung den Doktortitel aberkennen will. Dagegen legte der heutige Ministerpräsident Widerspruch ein und führte den Titel erstmal weiter. Ab jetzt darf der CDU-Mann den erschlichenen Titel aber tatsächlich nicht mehr nutzen. Mit einer umfassenden Reform des Nachrichtendienstrechts will Alexander Dobrindt den Verfassungsschutz vom reinen Beobachter zum offensiven Akteur machen. Dobrindt sagte zu Bild: Die hybride Bedrohungslage, die Versuche der Destabilisierung durch Sabotage, Spionage, Cyberangriffe und verdeckte Aktionen fremder Mächte bekommen eine neue Antwort. Wir machen aus unseren Nachrichtendiensten echte Geheimdienste. Passend zu diesem in der Bevölkerung sehr umstrittenen Vorhaben sind Drohnen auf deutschen Flughäfen gemeldet worden. Diese werden nun auch als eine der Hauptgründe für den Umbau der Dienste von CDU, CSU und SPD angegeben. 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
1: Ich glaube, das kann man gar nicht laut genug sagen. Man sagt, wir hatten einen Pandemieplan. Und die Arbeit, die du jetzt auch seit Jahren machst, das war aber auch schon 2020 so, als wir uns kennenlernten und da auch gemeinsam drauf guckten und sagen, hey, wo sind jetzt die Zahlen? Wir brauchen Zahlen, und zwar direkt. Also ihr habt keine Zahlen aus den Sentinel-Praxen, da kommt Covid nicht vor. Ihr habt dann nichts aus dem Krankenhaus, ihr habt keine Kohortenstudie, ihr habt gar nichts. Ihr denkt euch irgendwas aus, schmeißt so kleine Hühnerknochen in die Luft und sagt, so kommt das jetzt. Und deswegen machen wir Folgendes, was noch nie jemand gemacht hat auf der Welt und was auch nicht der Plan war.
2: Ja, aber du musst eine Sache bitte schon anerkennen. Sie haben zumindest, sie haben sonntags gearbeitet. Sie haben es auf den Sonntag entschieden. Ich bin ein bisschen erkältet.
1: Ja.
2: Ja, früh ist das Corona, jetzt heißt es wieder Erkältung.

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1: Jetzt lass uns noch mal kurz über Drosten reden. Man vergisst ja so schnell. Also sein PCR-Test, der in der ganzen Welt als Goldstandard angewendet wurde, der die Pandemie gemacht hat, wie Dr. Wodak sagt, wurde in einem Tag peer-reviewed, also begutachtet.
2: Ja, noch nicht mal. Also das Schlimme ist ja, er wurde nicht in einem Tag peer-reviewed, es wurde von einem Tag von Submission, also abgeschickt, bis Publikation. Das ist eine ganz andere Sache. Also Peer-Review von einem Tag, könnte man auch sagen, so, wow, ja, vielleicht ist das möglich. Aber diese ganzen, das ist ja, dieser Peer-Review-Prozess enthält ja mehrere kleine Prozesse und somit ist es sehr unwahrscheinlich. Also nicht unwahrscheinlich, ist die Wahrscheinlichkeit gleich null. Ja, gleich 0,0.
1: Wie lange dauert das sonst?
2: Ein halbes Jahr bis 2 Jahre.
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1: Und wir sehen es zum Beispiel bei jungen, politisch interessierten, zum Beispiel AfD-nahen Persönlichkeiten, junge Persönlichkeiten, wie das Engagement der Diskussionskultur einfach da ist. Man redet über Fakten, man redet über Diskussion, man kann falsch liegen, man kann auch da in Streitigkeiten kommen. Aber wenn ich mir dann die Linksorganisationen angucke, man sprach früher immer von Linksintellektuellen. Ich weiß gar nicht, ich habe das auch irgendwie im Unterbewusstsein immer drin gehabt. Ich habe mittlerweile gar keine Linksintellektuellen überhaupt mehr erkannt, wenn habe ich nur Rechtsintellektuelle erkannt, aber auch das ist natürlich nicht zu pauschalisieren. Wenn ich mir die Antifa und diese Gruppierungen angucken, das ist nur wirklich dummes Gepöbel, unterirdisches Gepöbel. Und wenn man sich die oberen linken Politiker angucken, Göring, Eckert und so weiter, dann ist es wirklich Schall und Rauch. Es ist einfach nur warme Luft, die da rauskommt und keine Grundlage der Diskussionskultur, keine Thematik mehr sauber und so weiter.
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0: 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Der Libanon hat als erstes Land im Nahen Osten die Todesstrafe abgeschafft. Das Parlament verabschiedete einen Gesetzentwurf. Kapitalverbrechen werden künftig mit lebenslanger Haft und schwerer Zwangsarbeit geahndet. UN, EU und Frankreich begrüßten die Entscheidung, heißt es undifferenziert, in einer Pressemitteilung. Schnelle Wende im Millionenstreit um das Schlossparktheater von Dieter Hallervorden in Berlin. Die unter Staatsaufsicht der Berliner Senatsverwaltung für Wirtschaft, Energie und Betriebe stehende Investitionsbank Berlin, IBB, hebt sämtliche Rückzahlungsforderungen an die Hollywood GmbH, die das Theater betreibt, mit sofortiger Wirkung auf. Auch die Tochter des Schauspielers, Nathalie Hallervorden, hatte mitgeteilt, dass sich die Firma in einem konstruktiven Austausch mit der Berliner Bank befinde. Ob das ein Dankeschön von Berlins regierenden Bürgermeister Kai Wegner von der CDU ist, für Hallervordens CDU-Werbung in Sachsen-Anhalt, lässt sich nur vermuten, meinen Kritiker. Fakt ist, dass ohne Erlass der Millionenforderung Hallervordens Unternehmen pleite gewesen wäre. Senator Ron Johnson untersucht derzeit das alte Regierungshandy von Dr. Anthony Fauci und veröffentlichte jetzt SMS, in denen der ehemalige Covid-Beauftragte der USA Bedenken äußert, dass Covid-Impfungen im ersten Schwangerschaftsdrittel möglicherweise Fehlgeburten verursachen könnten. Senator Ron Johnson meinte in einem Interview mit Fox News, die erste Tranche von SMS aus Faucis altem Regierungs-iPhone zeige klar, dass der Mann, der zum Gesicht der nationalen Covid-19-Reaktion wurde, privat etwas anderes sagte als öffentlich. Johnson erinnerte an eine Studie, die 2021 im New England Journal of Medicine veröffentlicht wurde, wonach Frauen, die die Injektion im ersten oder zweiten Trimester erhalten haben, eine Fehlgeburtenrate von 82% hatten. Das ist schockierend und sie wussten es, meinte der Senator abschließend. 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
1: Die treiben horrende Gebühren ein, das ist eine faktische Steuer. Jeder muss das bezahlen. Früher war es noch sogenannt geräteabhängig. Da kommen, wenn der Kontrolleur an der Tür stand, konnte ich sagen, nein, ich habe kein Radio, kein Fernseher, du betrittst meine Schwelle nicht. Sie hatten keinen Hausdurchsuchungsbefehl, da sind wir abgezogen. Man musste nicht bezahlen. Das wurde aber geändert. Jetzt gibt es eine sogenannte Haushaltabgabe. Also in einem Haushalt ist jeder, jeder wohnt, lebt irgendwo. Also muss auch jeder bezahlen. Das ist eine faktische Steuer. Und das muss man verhindern. Ich meine, das ist absolut schädlich, dass quasi vom Staat eingetrieben, parastaatlich, ein quasi-staatliches Sende entsteht. Der dann große Wettbewerbsvorteile hat gegenüber den Privaten. In der Schweiz verfügt diese SRG über 1,5 Milliarden Franken. Das ist sehr viel Geld. Da kann man wirklich sehr viele gute Fairtalks machen für 1,5 Milliarden Franken pro Jahr.
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1: Aber das wird sehr, sehr interessant sein. Und da sind wir eben, um den Kreis zu schließen, auf diesen External Revenue gekommen. Das bedeutet, dass Howard Lutnick hier, angedeutet hat, im Grunde genommen, wenn ihr hier seid, habt ihr ganz niedrige oder keine Steuern. Mhm. Aber wer immer von außen hier in diesen Markt verkaufen will und wer immer von außen hier in diesen Markt beraten will, der wird kräftig zur Kasse gebeten. Und wir sehen das an einer Folge, ein Bericht im Handelsblatt, das sagt, dass in Amerika die Goldhändler jetzt noch massenhaft schnell Gold importieren, weil sie nicht wissen, ob Trump da auch 20% Zölle drauflegt. Und das zeigt mir eben, dass die das schon ernst nehmen.
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1: Naja, wenn man sich im Steuerhochland Deutschland so umschaut, da steht es mit der Infrastruktur ja auch nicht unbedingt zum Besten. Wenn Sie das Argentinien der Vor-Milei-Zeit mit Deutschland von heute vergleichen, zu welchem Ergebnis kommen Sie da?
2: Ja, wir sind noch nicht in Deutschland auf dem Niveau von Argentinien. Ja. Argentinien hat natürlich einen sehr, sehr langen Abstieg hinter sich. Also seit den 40er Jahren, das heißt 8 Jahrzehnte. In Deutschland hatten wir den Aufschwung nach dem Zweiten Weltkrieg, das Wirtschaftswunder. Und dann seit den 70er Jahren, vielleicht kann man sagen, beginnt so der Abstieg. Das heißt, da haben wir fünf Jahrzehnte des Interventionismus hinter uns. Was beunruhigend ist, ist natürlich, dass sich das jetzt extrem beschleunigt hat in letzter Zeit. Aber wir haben immer noch einen großen Reichtum, ein großes Kapital, was natürlich jetzt verzehrt wird. Ja. Aber wir sind noch nicht auf dem Stand von Argentinien, weil in Argentinien war, wie gesagt, die Armutsquote oder ist auch immer noch um die 50%. Das heißt, viele Leute haben nicht genug zum Essen.
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Medizinskandal in den USA. Organentnahme bei noch lebenden Menschen aufgedeckt. Gesundheitsminister Kennedy hat diese erschreckende Nachricht live im US-Fernsehen verbreitet. Er sagte: US-Krankenhäuser und Organnetzwerke schnitten Organe aus Patienten heraus, die noch lebten, noch Lebenszeichen zeigten und noch kämpften. Wie die Aufarbeitung dieser Verbrechen aussehen wird, wird die Zukunft zeigen. Auch ob solche Organentnahmen nur in den USA oder auch in anderen Ländern der Welt so durchgeführt wurden und vielleicht noch werden. Die Bundesnetzagentur rechnet damit, dass sich rund 4.300 Großverbraucher in der Sicherheitsplattform Strom registrieren müssen. Diese Datenbank und Kommunikationsplattform wird derzeit aufgebaut, um bei länger andauerndem Energiemangel Industriebetriebe und andere Großverbraucher zum Stromsparen zu zwingen. Folgen Sie diesen Anweisungen nicht, droht Ihnen die Abschaltung. Die Plattform ist nicht für kurzfristige, unvorhersehbare Versorgungskrisen vorgesehen, die etwa durch Anschläge auf die Strominfrastruktur wie Anfang des Jahres in Berlin entstehen können, sondern sie ist auf absehbare Mangellagen ausgerichtet, die mehrere Tage bis Wochen andauern können, heißt es von der Bundesnetzagentur. Der Berufsverband der Kinder- und Jugendärzte hat vor unerträglichen Zuständen in der Kinderkrankenpflege gewarnt. Verbandschef Jakob Maske spricht von einem baldigen großen Knall, der die Lage unerträglich machen könne. Grund dafür sei insbesondere die sich abzeichnende Unterversorgung mit Fachpersonal. Einige Stationen müssten schon jetzt wegen der angespannten Personalsituation schließen. In Bereichen der Kinderspezialpflege, etwa für Neugeborene, Schwerstkranke und Intensivpatienten, sei der Mangel schon himmelschreiend, sagte der Verbandschef. 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
1: Weil wir es hier mit einem ganzen Machtkonglomerat zu tun haben, das Krieg gegen die Völker führt. Krieg gegen die Bevölkerung auch hier führt. Und wer sind diese Akteure? Das sind die mächtigen Wirtschaftsakteure in Verbindung mit den Politikern. Das sind die... ist die Finanzindustrie, die unter Kontrolle steht von den Kapitalorganisatoren wie BlackRock, State Street, wie sie alle heißen, die über eine Investitionspower, wenn du die jetzt mal alle zunimmst, die Großen und die Kleinen, in etwa verfügt von 100 Billionen, damit kannst du alles kaufen, damit kannst du Länder kaufen, damit kannst du Regierungen kaufen, da kannst du Parlamente kaufen, da kannst du dir deine Medienindustrie kaufen und so weiter, dafür kannst du dir Kriege kaufen.
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1: Ja, und das zeigt uns ganz deutlich, wie überflüssig das Gesundheitsministerium ist, wo die Mitarbeiter überlastet sind mit Arbeiten, die sie offenbar nicht verstehen, denn sie fragen, dass sie sich von Minister persönlicher gewünscht hätten, den Sinn und Zweck mancher Anforderungen überhaupt verstehen zu können. Das heißt, die Mitarbeiter erkennen hier schon ganz klar, ich versuche das mal zu übersetzen, die Sinnlosigkeit ihrer Existenz dort. Mit anderen Worten, nochmal, man sollte sich einmal ansehen, das Gesundheitsministerium, ich glaube, die haben ein Jahresbudget von 16 Milliarden Euro, 16.000 Millionen. Und jetzt sollte man mal reingucken, das waren mal 24, das ist reduziert worden. Jetzt soll man da mal reingucken in dieses Gesundheitsministerium und stellt dann plötzlich fest, was die überhaupt machen. Und das sind eigentlich nur sinnlose Statistiken und sie machen Vertriebsorganisationen für die Pharmaindustrie. Mehr machen die nicht.
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1: Bitte, wie naiv soll's denn noch werden? Und jetzt möchte ich mal bitte den Blick weiten. Deutschland ist nicht das einzige westliche Land mit diesen Problemen. Ich glaube, Paul will ohnehin noch drauf zu sprechen kommen. Lass ich dir auch Musk und Robinson und die Probleme in Großbritannien gerade. Ich verweise auf Kanada, ich verweise auf die USA, auf Spanien, auf Frankreich. Überall die gleichen Probleme mit Migration. Überall die gleichen Antworten.
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Die vier deutschen Übertragungsnetzbetreiber warnen vor Engpässen bei der zukünftigen Stromversorgung. In einem gemeinsamen Schreiben an die Bundesnetzagentur rechnen sie mit Leistungsmangelsituationen. Auch einzelne Lastabschaltungen könnten nicht ausgeschlossen werden. Das Schreiben vom 5. August trägt den Titel Versorgungssicherheit, mögliche Knappheitssituationen, insbesondere im Winter 2030. Die Netzbetreiber begründen ihre Warnung unter anderem mit dem fortschreitenden Kohleausstieg, dem Auslaufen der Kapazitätsreserve und einem erwarteten Anstieg des Stromverbrauchs. Die Bundesnetzagentur hat ihren finalen Festlegungsentwurf für neue Stromnetzentgelte veröffentlicht. Darin sieht sie ab 2029 eine Photovoltaik-Netzgebühr für Verbraucher, die gleichzeitig Produzent sind. Der Aufschlag soll 70-90% des Netzentgeltgrundpreises betragen. Betroffen wären vor allem Haushalte mit Dach-PV, während Balkonkraftwerke ausgenommen bleiben. Ein Heimspeicher verhindert die Einstufung für Betreiber solcher Anlagen nicht. Fox News-Korrespondent und Co-Moderator von America Reports, John Roberts, hat öffentlich eingeräumt, dass er nach seiner dritten Corona-Impfung eine Perikarditis, Entzündung des Herzbeutels, entwickelt hat und dass sich der Zustand nach der vierten Dosis verschlechterte. Er habe damals trotzdem einen Beitrag wieder gelöscht, in dem er die langfristige Wirksamkeit der Corona-Impfstoffe in Frage stellte, da es zu viel Gegenwind gab. Deshalb erklärte er dann sogar: "Ich plane, so bald wie möglich einen Booster zu holen." Das Eingeständnis, das sich derzeit weit verbreitet, kommt Jahre, nachdem die US-Bundesbehörden und die Konzernmedien die Corona-mRNA-Präparate aggressiv beworben und gleichzeitig klare Warnungen vor den Risiken von Myokarditis und Perikarditis heruntergespielt oder verzögert hatten. 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
1: Ungefähr 2 Monate nach Kriegsbeginn hat die Frau dieses großartigen Staatsschauspielers und Präsidenten in Kiew Modefotos gemacht für die Modezeitschrift Vogue in den Trümmern des Krieges vor ausgebrannten Panzern. Modefotos, die dann mit teurem Geld verkauft wurden. Und da bin ich ganz schlicht, genauso wie als Merkel die deutsche Fahne am Wahlabend dem Generalsekretär aus der Hand gerissen hat und als hätte man die Pest. Alles diese kleinen Dinge. Und da muss ich denken, wo leben wir denn eigentlich?
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1: Uns geht's doch gut. Sie haben aber vergessen, woher der Wohlstand kommt. Er kommt aus der Zeit nach dem Krieg, als wir eine deutlich freiere Wirtschaft hatten als heute, mit einem Staatsanteil von 30%, mit freien Preisen, ne, die Erhard freigegeben hat. Das war das, was das Wirtschaftswunder, was eigentlich nur deutlich mehr Marktwirtschaft war als heute, entfalten konnte. Und das ist uns dieser Sinn und dieser Grund, woher der Wohlstand kommt, von diesem Wissen, was noch gar nicht lange her ist, sind die Menschen schon entkoppelt. Und das ist wichtig, dass man sich das wieder vor Augen führt, dass wir eben das anerkennen, wie Wohlstand entsteht, wo er herkommt. Nämlich durch freies Handeln, durch Win-Win-Situationen und nicht durch Win-Lose-Situationen, dass einer dem anderen etwas aufzwingt und eben Gewalt androht, wenn er diesem Zwang nicht nachkommt. Und das sollten wir uns erstmal bewusst machen überhaupt. Ja? Und dann eben vielleicht auch mal mit der österreichischen Schule beschäftigen.
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1: Ganz wichtig bei der Sache ist die Steuerung der eigenen Aufmerksamkeit. Also, dass man nicht mehr bespielt wird, dass man nicht die Social-Media-Medien aufmacht und dann mal gucken, was heute so kommt und dann dabei bleibt und plötzlich sind 10 Minuten weg, sondern dass man ganz bewusst sagt, okay, was möchte ich heute machen und auch seinen Freundeskreis auswählt, einfach die Informationen kontrolliert, die man reinbekommt. Und das ist natürlich unfassbar schwer heutzutage, weil wir natürlich Informationszeitalter leben und Social Media macht es immer schwerer, Fernsehen kann man ausmachen, aber auch da, die Werbeindustrie ist so gestrickt, dass sie sämtliche psychologische Tricks anwenden, Cliffhanger in Filmen und hast du nicht gesehen, dass es sehr schwer ist, seine Aufmerksamkeit wirklich gezielt selbst zu steuern.
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0: 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Sven Hüber, der es schaffte, vom Politoffizier der DDR-Grenztruppen zum stellvertretenden Bundesvorsitzenden der Gewerkschaft der Polizei in Deutschland zu werden, warnt vor der Wahl in Sachsen-Anhalt vor AfD-Innenministern und über 20.000 identifizierten Rechtsextremisten in der AfD. Auch die Festnahme von AfD-Politikern und Funktionären der Partei nach einer Regierungsübernahme schließt Hüber in einem Interview scheinbar nicht aus. Gerade vor dem Hintergrund seiner eigenen Vergangenheit bekommen Hübers Aussagen besondere Brisanz. Der Historiker Hubertus Knabe erinnert daran, welche Funktion Hüber einst im DDR-Grenzregime ausübte. Er war ein Scharfmacher in der DDR in den Grenztruppen. Derjenige, der dafür zuständig war, dass die Leute politisch auf Kurs waren, dass sie gnadenlos schossen, wenn jemand versuchte, über die Grenze zu gehen, und vor allem auch die jungen Wehrpflichtigen, die bei den DDR-Grenztruppen dienten, kontrollierte auf ihre politische Einstellung. Das war seine Aufgabe. Kontrolle, Indoktrination, Scharfmacherei, sagte der Historiker. Sven Hüber schrieb außerdem eine Diplomarbeit an der DDR-Offiziershochschule Rosa Luxemburg mit dem Titel »Der Bundesgrenzschutz als Instrument imperialistischer Macht- und Herrschaftssicherung«. Seit dem Ende des sogenannten Tankrabatts melden Polizeibehörden in mehreren Bundesländern viele neue Fälle von Kraftstoffdiebstahl. Allein in Versmold, Münster und Sachsen verschwanden zusammen mehr als 5000 Liter Diesel. Weitere Täter griffen in Brandenburg auf abgestellte Lastwagen zu. Auch steigt der Diebstahl an Tankstellen. Auf die Idee, den Sprit an der Tankstelle nur noch abzüglich der Steuern in bar zu bezahlen, scheint allerdings noch niemand gekommen zu sein, merken Gegner der hohen Steuern und Abgaben auf Benzin und Diesel in einschlägigen Protestforen an. Noch immer glaubt die Bundesregierung an das grüne Märchen vom klimaneutralen Stahl Made in Germany. Eine neue Studie der Unternehmensberatung PwC zeigt, wenn Deutschland seine Stahlindustrie behalten will, muss es sich von dieser Illusion verabschieden. Die Ergebnisse der Studie beziehen sich nicht nur auf einzelne Standorte, sondern auf das gesamte europäische und deutsche Marktumfeld. Sie lassen keinen Raum für politisches Wunschdenken, denn sie benennen ein massives, nicht konjunkturelles Strukturproblem. Das sind die zentralen Punkte. Erstens. Die klassische kohlebasierte Hochofenroute wird in allen modellierten Szenarien bis spätestens 2040 vollständig unwirtschaftlich. Zweitens, der politisch forcierte Ausweg über CO2-armen Grünstahl ist zwar technologisch machbar, wird aber in Regionen wie den Golfstaaten oder Indien dauerhaft deutlich günstiger sein. Drittens, diese Zukunft wird in diesen Ländern längst gebaut und nicht in Europa. 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
1: Also das ist die Psychologie des Mitläufers. Der Mitläufer überlegt ja nicht, was ist wahr und was ist falsch, sondern was muss ich jetzt sagen? Und ich merke, dass diese Mentalität oder diese Art zu denken sich sehr stark verbreitet. Also nicht die Frage, also früher hat man, also Aristoteles und Platon und all diese großen Denker oder sogar Sokrates haben überlegt, wie kommt es zur Erkenntnis? Erkenntnis oder die Wahrheit ist die Übereinstimmung einer Aussage mit der Wirklichkeit. Und heute ist die Wahrheit unter Anführungszeichen aber die Übereinstimmung meiner Aussage mit dem Zeitgeist. Also man hat den Zeitgeist mit der Wirklichkeit ausgetauscht. Und das ist ein Riesenproblem, weil eben diese Bubble, diese Zeitgeist-Bubble immer mehr abhebt. Und deswegen fühlen sich immer mehr Menschen, besonders die Bodenständigen und Menschen mit Bodenhaftung, fühlen sich entfremdet von eben dieser Ideologie. Und eines davon ist eben der Genderismus.

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1: Man will sich selbst vergewissern, dass man noch normal ist. Ja? Man kriegt ja, wenn du nur Medien konsumierst, dann bist du ja hochgradig selbstmordgefährdet als Fehlkonstruktion deiner Eltern. Ne? Also das ist ja verrücktes Zeug. Und deswegen glaube ich, es wird mehr und mehr Drang geben, sich zusammenzufügen. Aber die Leute wollen trotzdem auch andere Leute an der Regierung haben.
2: Also du bist praktisch gezwungen, dich für eine Seite zu entscheiden.
1: Naja, aber was machst du denn mit den Leuten? Die haben gearbeitet, die haben einen Berufsabschluss gemacht, die haben vielleicht noch einen zweiten Berufsabschluss gemacht. Hier im Osten haben das viele wegen der ganzen Wendegeschichte. Mhm. Und dann kommt jemand ungelernt mit einem Bundestagsgehalt und erzählt, dir bei der Körperfülle, die ich auch habe, die barock ist und ihre Abnehmer findet, aber erzählt dir, dass du keine Kekse essen sollst. Ja? Aber das ist ja eigentlich an Idiotie nicht zu überbieten. Ich habe das für Realsatire gehalten.
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1: Würde ich sagen, ja. Wenn man sich wirklich damit beschäftigt, okay, was kann ich werden und was sind diese Schattenseiten in meinem Leben? Wenn man die sich traut anzugucken und sagen, okay, da ist Angst, da sind Muster, die vorher irgendwie durch die Kindheit, was auch immer, die sind da. Wie steige ich da drüber und wie kann ich jetzt in diesem Moment größer sein als die Person, die ich war? Und das erfordert Mut und das erfordert konstanten Mut, wenn man das wirklich durchziehen will, kommt aber halt auch dann an ein Ziel oder an einen Ort, der ihn immer mehr erfüllt von innen.
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0: 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Seit 2020 schützt die 100.000-Euro-Grenze erwachsene Kinder grundsätzlich vor dem Zugriff der Sozialämter bei pflegebedürftigen, mittellosen Eltern. Der neue Pflegeentwurf der Regierungsparteien schafft das jedoch wieder ab. Denn der Staat muss Pflegeausgaben senken, da das Geld, unter anderem, für den Krieg und Entwicklungshilfe in anderen Ländern gebraucht wird. Kritiker meinen, junge Erwachsene finanzieren die laufenden Renten, Kranken- und Pflegeleistungen. Außerdem bezahlen sie Ernährung, Betreuung, Bildung und Wohnraum ihrer Kinder. Für das eigene Alter sollen sie zugleich privat auch noch vorsorgen. Fällt jetzt der Schutz vor den Sozialämtern, kommt die Pflege der Eltern als dritte finanzielle Ebene hinzu. Eine Generation soll damit die Vergangenheit, die Gegenwart und ihre eigene Zukunft absichern. Die Bundesnetzagentur hat ihren finalen Festlegungsentwurf für neue Stromnetzentgelte veröffentlicht. Darin sieht sie ab 2029 eine Photovoltaik-Netzgebühr für Verbraucher, die gleichzeitig Produzent sind. Der Aufschlag soll 70-90% des Netzentgeltgrundpreises betragen. Betroffen wären vor allem Haushalte mit Dach-PV, während Balkonkraftwerke ausgenommen bleiben. Ein Heimspeicher verhindert die Einstufung für Betreiber solcher Anlagen nicht. Die EU-Altersprüfung soll Kinder unter einer festgelegten Altersgrenze von sozialen Netzwerken fernhalten. Ein Expertengremium der EU-Kommission empfahl im Juli 2026 eine Zugangsbeschränkung für Kinder unter 13 Jahren. Das Europäische Parlament fordert dagegen eine Grenze von 16 Jahren. Ein verbindliches EU-Verbot besteht bisher nicht. Dennoch entwickelt die Kommission bereits die technische Infrastruktur, mit der Plattformen das Alter ihrer Nutzer kontrollieren können. Ein Mindestalter lässt sich nicht allein bei Kindern überprüfen. Deshalb sollen grundsätzlich alle Nutzer belegen, dass sie die jeweils vorgeschriebene Altersgrenze überschreiten. Aus einer vermeintlichen Kinderschutzmaßnahme wird damit eine digitale Zugangskontrolle für die gesamte Bevölkerung der EU. 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
1: Die Inflationierung des Begriffes rechts oder sogar Nazi ist so himmelschreiend, dass es schon gar keine Wirkung mehr hat. Also wenn ich irgendwo bin, sage ich immer, also damit eins klar ist, ich bin hier rechtsradikal und Nazi, dass das schon mal hier ausgeräumt ist. Man kann ja nur noch darüber lachen. Denn ich habe ja mein ganzes Leben mit der deutschen Innenpolitik verbracht und habe ja die meisten Sommerinterviews gemacht mit allen Spitzenpolitikern, die da im Fernsehen je gemacht worden sind. Ich hatte also auch direkten Kontakt zu den Leuten, vor allem dann die letzten 20 Jahre in Berlin. Und ich stelle fest, das, was heute rechts genannt wird, war vor 10 Jahren das Parteiprogramm der CDU.
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1: Du kannst mich gar nicht beleidigen eigentlich. Also nur wenn du mich wirklich persönlich kennst, meine wirklich ganz intimen, privaten Unzulänglichkeiten und genau. Da dann reingehst und überhaupt reingehen kannst, weil du irgendetwas weißt, dann kannst du mich wirklich beleidigen. Aber alles andere ist für mich dann tatsächlich einfach nur irgendein Wort und du kennst mich gar nicht. Und dann ist meine nächste Frage, wo liege ich falsch? Und das war's dann. Also deswegen kann ich kann das auch schwer nachvollziehen, Beleidigungen anzuzeigen. Deswegen, also der Gedanke ist, kann das gesprochene Wort. Also wenn es um eine Bedrohungslage geht, eine ausformulierte Bedrohung, eine Gewaltandrohung, von mir aus.

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1: Bis heute im Spiegel, bis heute in den Öffentlich-Rechtlichen, bis heute überall, am laufenden Band geht's um Nazis. Am laufenden Band. Als wären die immer noch auf den Straßen unterwegs. Das ist so crazy. So, und das ist auf jeden Fall eine Psy-Op, da bin ich ganz sicher. Und ich weiß, Psy-Op, das klingt schon wieder so nach Aluhut, aber weißt du was, also wer mittlerweile kein Aluhut ist, dem ist eh nicht mehr zu helfen. Und es ist so auffällig, finde ich, wie wir immer noch zugeballert werden mit diesem Rechts-Nazi, Rechts, überall Nazis, deutsche Schuld, dies, das, Ananas. Das ist orchestriert und das ist so gut gemacht, dass es den Deutschen diesen so krassen Selbsthass eingeimpft hat, dass halt echt dann, dass es dann in Berlin zu diesen Szenen gibt, wo dann ein Nachbar versucht, seinen Nachbar zu verklagen, weil er eine Deutschlandflagge raushängt.
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0: 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Deutschland will Verwaltung, Behörden und kritische Infrastruktur digitalisieren. Doch im Notfall übernimmt offenbar weiter noch das Faxgerät. Denn bei einer Katastrophenübung in Thüringen demonstrierte Thüringens Katastrophenschutz, dass zwischen den Leitstellen Alarmmeldungen noch per Fax übertragen werden. Ausgerechnet dort, wo Minuten unmittelbar über Rettungschancen entscheiden, gehört damit eine Technik aus dem vergangenen Jahrhundert weiter zur Hauptkommunikationskette. Somit brauchten die Rettungskräfte anstatt die vorgesehenen 25 Minuten mehr als 2 Stunden zum Übungsort. Deutschland diskutiert über digitale Identitäten, KI in Behörden, Cloud-Infrastrukturen und vollständig elektronische Verwaltungsprozesse. Gleichzeitig schickt man im Notfall wichtige Informationen über eine Technik, bei der Papierstau, fehlendes Papier oder eine leere Tonerkassette noch zum Systemrisiko werden kann. Fox News-Korrespondent und Co-Moderator von America Reports, John Roberts, hat öffentlich eingeräumt, dass er nach seiner 3. Corona-Impfung eine Perikarditis, Entzündung des Herzbeutels, entwickelt hat und dass sich der Zustand nach der 4. Dosis verschlechterte. Er habe damals trotzdem einen Beitrag wieder gelöscht, in dem er die langfristige Wirksamkeit der Corona-Impfstoffe in Frage stellte, da es zu viel Gegenwind gab. Deshalb erklärte er dann sogar: "Ich plane, so bald wie möglich einen Booster zu holen." Das Eingeständnis, das sich derzeit weit verbreitet, kommt Jahre, nachdem die US-Bundesbehörden und die Konzernmedien die Corona-mRNA-Präparate aggressiv beworben und gleichzeitig klare Warnungen vor den Risiken von Myokarditis und Perikarditis heruntergespielt oder verzögert hatten. In Oakland hat der erste US-Bundesprozess gegen Meta begonnen wegen des Vorwurfs, Instagram und Facebook mache Minderjährige abhängig und psychisch krank. Am 12. August startete die Auswahl der Geschworenen. Der Prozess soll 6 Wochen dauern. Ein Urteil wird Anfang Oktober erwartet. 4 Bundesstaaten fordern eine Strafzahlung von bis zu 1,2 Billionen Euro. Eine Summe, die fast so hoch ist wie der Börsenwert von Meta. 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
1: Ob das jetzt schreibende Journalisten sind oder ob das darstellende Journalisten sind, ist auch wichtig. Wir haben sehr viele darstellende Journalisten. Wenn wir uns zum Beispiel die Tagesschau anschauen, das sind ja keine echten Journalisten. Die verdienen Hunderte von Tausende von Euro, ja, im Monat, dafür, dass sie etwas präsentieren, was sie nicht selbst recherchiert haben. Und das gesamte System, ich könnte jetzt natürlich darauf eingehen, was das Problem ist.
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1: Ich glaube aber, dass sowas viel dadurch kommt, weil man sich dazu viel Gedanken drüber macht. Weil ihr könnt alles googeln, man kann alles nachgucken, man kann alles prüfen. Das konnte ich gar nicht. So, ich konnte das nicht nachgucken. Ich habe mir gedacht, ja, bin jetzt aus der Schule raus, ja, nächstes Jahr noch Klasse 10, ich mache jetzt eine Ausbildung. Keine Ahnung, was danach kommt. Und ich glaube halt häufig, dass sowas, man macht, zerdenkt das zu viel. Also man macht sich viel zu viel Gedanken. Einfach mal anfangen. So, man ist euch jung. Was soll denn passieren? Aber man kann schon googeln, oh, wenn ich das mache, dann passiert mir das. Und die Wohnung kostet das und das kostet dies. Und dann kriegt man Burnout.
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1: In der Tat witzig, tatsächlich in der Laute, das laute Unfallgeräusch. Früher war das Unfallgeräusch ja, alter Harald mit Klassiker, Solms. Wenn einer kollabierte, vor allem wegen Kassenlehre, Hermann Otto Solms, der frühere Schatzmeister der FDP. Also aus Solms wird jetzt Merz, weil mit so lautem Knall umgefallen wie Merz ist, glaube ich, so schnell noch keiner. Besonders heftig wurde es bei Migration. Da meldet News.
2: Wahnsinn.
1: Niemand von uns will die Grenze schließen, obwohl das im Wahlkampf streckenweise behauptet worden ist, sagte CDU-Chef Friedrich Merz am ersten Tag nach der Bundestagswahl und bewegt mit diesem Satz die Gemüter. Ist das der langsame Rückzug, fragt dann News, um da runterzuschneiden, ein Video runterzuschneiden, in dem er genau das sagt, dass die Grenzen zugemacht werden müssen. Also Herr Merz widerspricht sich glasklar direkt am Tag nach, weil wir nichts davon gewusst haben.
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0: 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Seit 2020 schützt die 100.000-Euro-Grenze erwachsene Kinder grundsätzlich vor dem Zugriff der Sozialämter bei pflegebedürftigen, mittellosen Eltern. Der neue Pflegeentwurf der Regierungsparteien schafft das jedoch wieder ab. Denn der Staat muss Pflegeausgaben senken, da das Geld, unter anderem, für den Krieg und Entwicklungshilfe in anderen Ländern gebraucht wird. Kritiker meinen, junge Erwachsene finanzieren die laufenden Renten, Kranken- und Pflegeleistungen. Außerdem bezahlen sie Ernährung, Betreuung, Bildung und Wohnraum ihrer Kinder. Für das eigene Alter sollen sie zugleich privat auch noch vorsorgen. Fällt jetzt der Schutz vor den Sozialämtern, kommt die Pflege der Eltern als dritte finanzielle Ebene hinzu. Eine Generation soll damit die Vergangenheit, die Gegenwart und ihre eigene Zukunft absichern. Noch immer glaubt die Bundesregierung an das grüne Märchen vom klimaneutralen Stahl Made in Germany. Eine neue Studie der Unternehmensberatung PwC zeigt, wenn Deutschland seine Stahlindustrie behalten will, muss es sich von dieser Illusion verabschieden. Die Ergebnisse der Studie beziehen sich nicht nur auf einzelne Standorte, sondern auf das gesamte europäische und deutsche Marktumfeld. Sie lassen keinen Raum für politisches Wunschdenken, denn sie benennen ein massives, nicht konjunkturelles Strukturproblem. Das sind die zentralen Punkte. Erstens, die klassische kohlebasierte Hochofenroute wird in allen modellierten Szenarien bis spätestens 2040 vollständig unwirtschaftlich. Zweitens, der politisch forcierte Ausweg über CO2-armen Grünstahl ist zwar technologisch machbar, wird aber in Regionen wie den Golfstaaten oder Indien dauerhaft deutlich günstiger sein. Drittens, diese Zukunft wird in diesen Ländern längst gebaut und nicht in Europa. Seit dem Ende des sogenannten Tankrabatts melden Polizeibehörden in mehreren Bundesländern viele neue Fälle von Kraftstoffdiebstahl. Allein in Versmold, Münster und Sachsen verschwanden zusammen mehr als 5000 Liter Diesel. Weitere Täter griffen in Brandenburg auf abgestellte Lastwagen zu. Auch steigt der Diebstahl an Tankstellen. Auf die Idee, den Sprit an der Tankstelle nur noch abzüglich der Steuern in bar zu bezahlen, scheint allerdings noch niemand gekommen zu sein, merken Gegner der hohen Steuern und Abgaben auf Benzin und Diesel in einschlägigen Protestforen an. 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
1: Und im vergangenen Jahr, das darf man nicht vergessen, da sandte Zuckerberg ja einen Brief an den Justizausschuss des Repräsentantenhauses, in dem er ja schon zugegeben hatte, dass er sich von der Biden-Regierung unter Druck gesetzt fühlte, insbesondere in Bezug auf Covid-Inhalte und natürlich auch auf Themen wie Satire und Humor. Also hier ist eine klare Aussage, dass die bisherige Regierung in USA, dass diese Medien hervorragend dargestellt wurden und alles andere war im Prinzip Schrott und das waren Verschwörer und das waren Spinner. Und genau umgekehrt dreht sich jetzt die Situation und man spürt, dass ein solches Unternehmen wie Meta mit Mark Zuckerberg jetzt plötzlich eine Situation auftaucht, dass sie sagen, endlich können wir die Wahrheit sagen.
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1: Hurra, die Ampel ist vorbei und dann gucken wir, wen wir da so wählen können und dann merken wir, es wird sich halt gar nichts ändern. Also egal, wer da an die Macht kommt, und das ist meine Erfahrung, die ich jetzt nach 7,5 Jahren im Bundestag habe und nach 11 Jahren in der Politik, es wird sich nichts ändern, egal wer regiert, weil unser System kaputt ist. Und anstatt uns Gedanken darüber zu machen, wo wir Reformen brauchen, wo wir so jemanden wie Milei bräuchten, wo wir mal mit der Kettensäge durch den Bundestag und was wir alle Ministerien, welche Ministerien wir abschaffen könnten. Darüber machen wir uns keine Gedanken. Die Bevölkerung macht sich Gedanken darüber, wen wählen wir bei der nächsten Wahl. Also ich bekomme ganz viele Anfragen, Frau Kota, wen wählen Sie denn? Und das ist die falsche Frage. Wir müssen uns wirklich mal hinsetzen und damit beschäftigen, was ist kaputt bei uns und was müssen wir reparieren? Wie kriegen wir das Geld aus der Politik? Wie nehmen wir den Parteien die Millionen weg?
2: Bitcoin.
1: Bitcoin. Ja. Absolut. Ja.
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1: Auch da würde ich mir nicht anmaßen zu sagen, der Minimalstaat oder kein Staat ist jetzt, das ist nicht für jeden was. Deswegen lass uns doch einfach mal laborieren. Lass uns verschiedene Modelle ausprobieren und gucken, welches das Rennen macht. Und wie gesagt, auch da wieder die Präferenzen der Menschen. Der eine möchte einen Minimalstaat, der andere möchte einen Maximalstaat, wo der Staat sich als Krankenschwester aufspielt. Wunderbar, sollen sie machen. Aber bitte die Wahlfreiheit und bitte als schadlos ablehnbares Angebot. Das ist ganz, ganz wichtig. Und wie gesagt, das ist wichtig, dass wir die Freiheit zurückerlangen können, indem wir Verantwortung übernehmen für diese einzelnen Lebensbereiche und uns dessen bewusst machen, dass wir es eben müssen, dass wir eben Verantwortung übernehmen müssen und es nicht auslagern an irgendeinen, der vielleicht mal wohlmeint ist in einer gewissen Epoche und dann irgendwann mal nicht mehr.
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0: 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Jetzt Meldungen aus der Trigger FM Redaktion. Deutschland will Verwaltung, Behörden und kritische Infrastruktur digitalisieren. Doch im Notfall übernimmt offenbar weiter noch das Faxgerät. Denn bei einer Katastrophenübung in Thüringen demonstrierte Thüringens Katastrophenschutz, dass zwischen den Leitstellen Alarmmeldungen noch per Fax übertragen werden. Ausgerechnet dort, wo Minuten unmittelbar über Rettungschancen entscheiden, gehört damit eine Technik aus dem vergangenen Jahrhundert weiter zur Hauptkommunikationskette. Somit brauchten die Rettungskräfte anstatt die vorgesehenen 25 Minuten mehr als 2 Stunden zum Übungsort. Deutschland diskutiert über digitale Identitäten, KI in Behörden, Cloud-Infrastrukturen und vollständig elektronische Verwaltungsprozesse. Gleichzeitig schickt man im Notfall wichtige Informationen über eine Technik, bei der Papierstau, fehlendes Papier oder eine leere Tonerkassette noch zum Systemrisiko werden kann. Noch immer glaubt die Bundesregierung an das grüne Märchen vom klimaneutralen Stahl Made in Germany. Eine neue Studie der Unternehmensberatung PwC zeigt, wenn Deutschland seine Stahlindustrie behalten will, muss es sich von dieser Illusion verabschieden. Die Ergebnisse der Studie beziehen sich nicht nur auf einzelne Standorte, sondern auf das gesamte europäische und deutsche Marktumfeld. Sie lassen keinen Raum für politisches Wunschdenken, denn sie benennen ein massives, nicht konjunkturelles Strukturproblem. Das sind die zentralen Punkte. Erstens, die klassische kohlebasierte Hochofenroute wird in allen modellierten Szenarien bis spätestens 2040 vollständig unwirtschaftlich. Zweitens, der politisch forcierte Ausweg über CO2-armen Grünstahl ist zwar technologisch machbar, wird aber in Regionen wie den Golfstaaten oder Indien dauerhaft deutlich günstiger sein. Drittens, diese Zukunft wird in diesen Ländern längst gebaut und nicht in Europa. Seit 2020 schützt die 100.000-Euro-Grenze erwachsene Kinder grundsätzlich vor dem Zugriff der Sozialämter bei pflegebedürftigen, mittellosen Eltern. Der neue Pflegeentwurf der Regierungsparteien schafft das jedoch wieder ab. Denn der Staat muss Pflegeausgaben senken, da das Geld unter anderem für den Krieg und Entwicklungshilfe in anderen Ländern gebraucht wird. Kritiker meinen, junge Erwachsene finanzieren die laufenden Renten, Kranken- und Pflegeleistungen. Außerdem bezahlen sie Ernährung, Betreuung, Bildung und Wohnraum ihrer Kinder. Für das eigene Alter sollen sie zugleich privat auch noch vorsorgen. Fällt jetzt der Schutz vor den Sozialämtern, kommt die Pflege der Eltern als dritte finanzielle Ebene hinzu. Eine Generation soll damit die Vergangenheit, die Gegenwart und ihre eigene Zukunft absichern. 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
1: Aber das ist genau die Doppelmoral. Der Kleine soll gefälligst folgen, wir machen da die Vorschriften und wir Großen, wir kümmern uns nicht darum. Und das, die Doppelmoral, die Sie angesprochen haben, bei Böhmermann zum Beispiel. Jetzt stellen wir uns mal vor, es wäre ein Rechter gewesen, der im Fernsehen gesagt hätte, wir keulen jetzt einfach mal Menschen. Der Aufschrei in Deutschland, die Lichterketten, die wir gehabt hätten. Aber es sagt ein Linker, ja, und dann ist es völlig in Ordnung. Und dann geht man drüber weg und der bekommt über 600.000 Euro im Jahr. Dafür, dass er dann sowas verbreiten kann. Klar, man kann sagen, er ist Satiriker, darf man, aber auch ein rechter Satiriker hätte es ordentlich abbekommen. Und das ist die Doppelmoral, dass die Leute das nicht mehr ertragen. Dass sie genau sehen, die Politik und die Mainstream-Medien, die wir haben, die lenken uns alle in eine Richtung und sie selber agieren komplett anders.
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1: Die ganzen Regierungen auf der Welt sind irgendwie so ein bisschen verrückt. Also im wahrsten Sinne des Wortes, verrückt. Man weiß nicht mehr so genau, wem man zuhören will, soll. Und diese ganze Flut an Nachrichten, die auf einen eingedroschen wird, die ist schon teilweise nicht nachvollziehbar und nicht aushaltbar. Deshalb versuche ich hin und wieder einfach mein Handy auf die Seite zu legen, auch nicht Nachrichten zu gucken und raus in die Natur zu gehen. Weil ich glaube, wir müssen den Blick mal wegnehmen vom Handy, weg von den Schlagzeilen und auch wieder mal realisieren, wir leben in einer sehr schönen Welt. Vieles ist eigentlich auch sehr gut.
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1: Kamala Harris, ihre vielen verschiedenen Dialekte, die sie gesprochen hat, das wissen die Deutschen vermutlich gar nicht. Sie hat immer versucht, da wo sie gerade war, den Dialekt anzunehmen. Es war sowas von albern. Die Frau ist schrecklich dumm. Und wenn es dazu noch einen Beweis gebraucht hätte, dann war es ihre Rede, nachdem sie die Wahl verloren hatte. Sie hat die Rede von Hillary Clinton kopiert, als die gegen Trump verloren hatte. Das ist so primitiv. Die Frau kann nicht mal 2 Minuten geradeaus irgendwas selbstständig sprechen. Im amerikanischen Fernsehen haben sie eine Landkarte eingeblendet und haben gesagt, wir zeigen Ihnen jetzt mal, wo Kamala Harris besser abgeschnitten hat als Biden bei der letzten Wahl. Dann haben sie die Karte eingeblendet und die Karte war schwarz, komplett. Das heißt, nirgendwo, nicht mal in einem Dorf hat sie besser abgeschnitten als Biden.
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1: Aber es gibt noch ein bisschen, noch ein paar nettere, auch andere Beispiele für Bürgerverarsche der Grünen. Als es nämlich darum ging, ob diese drei verbliebenen Atomkraftwerke in Deutschland am Netz bleiben sollten, da gab das grün geführte Umweltbundesamt eine Studie in Auftrag, die mit 250.000 Euro Steuergeld gefördert wurde. Ja, das war auch eine NZZ-Geschichte, meine ich. Und die sollte untersuchen, wie klimaschonend Atomkraftwerke wirklich sind. Dummerweise stand das Ergebnis vorher schon fest. Das steht nämlich in einem internen Papier einer Abteilungsleiterrunde im Umweltministerium. Darin formulierte man Monate vor der Ausschreibung klare Erwartungen an die Studie. Sie sollte mit folgenden Botschaften einhergehen: Atomenergie ist nicht nachhaltig und kein Klimaretter. Ich meine, das ist die hohe Kunst der Politik. Dem Bürger belügen und betrügen und ihm dann wie so ein Trickdieb noch 250.000 Euro aus der Tasche klauen, ja? Wahnsinn.

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1: Bildung und Intelligenz/Dummheit sind nicht die gleiche Dimension. Man kann, und das sage ich als Promovierter, mit einer riesen akademischen Bildung auf höherem Niveau dumm sein. Das erleben wir. Und zwar deswegen, weil die Leute so voll von sich selber sind. Ja? Die sind so verschult und so von sich selbst eingenommen und so von der Schulweisheit eingenommen. Also das, was vom Ex Cathedra autoritätsmäßig gelehrt wird, dass sie das gar nicht mehr hinterfragen. Das wäre auch unbequem. Die meisten Leute wollen solche unbequemen Fragen nicht hören, weil sie die Antworten, die sie da

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1: Ich halte das für das Problem, weil viele Leute glauben, Aufarbeitung heißt Reparatur. Wir kriegen, also wenn wir jetzt ein paar Richter dran kriegen oder ein paar Chefredakteure oder Leitkommentarhammel oder sowas, dann kriegen wir die Medien wieder in den Griff oder das Rechtssystem oder die Wissenschaft, wenn wir ein paar von diesen Tröten da entlassen. Und das ist nicht der Fall.
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0: 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Jetzt Meldungen aus der Trigger FM Redaktion. Die Bundesnetzagentur hat ihren finalen Festlegungsentwurf für neue Stromnetzentgelte veröffentlicht. Darin sieht sie ab 2029 eine Photovoltaik-Netzgebühr für Verbraucher, die gleichzeitig Produzent sind. Der Aufschlag soll 70-90% des Netzentgeltgrundpreises betragen. Betroffen wären vor allem Haushalte mit Dach-PV, während Balkonkraftwerke ausgenommen bleiben. Ein Heimspeicher verhindert die Einstufung für Betreiber solcher Anlagen nicht. Sven Hüber, der es schaffte, vom Politoffizier der DDR-Grenztruppen zum stellvertretenden Bundesvorsitzenden der Gewerkschaft der Polizei in Deutschland zu werden, warnt vor der Wahl in Sachsen-Anhalt vor AfD-Innenministern und über 20.000 identifizierten Rechtsextremisten in der AfD. Auch die Festnahme von AfD-Politikern und Funktionären der Partei nach einer Regierungsübernahme schließt Hüber in einem Interview scheinbar nicht aus. Gerade vor dem Hintergrund seiner eigenen Vergangenheit bekommen Hübers Aussagen besondere Brisanz. Der Historiker Hubertus Knabe erinnert daran, welche Funktion Hüber einst im DDR-Grenzregime ausübte. Er war ein Scharfmacher in der DDR in den Grenztruppen. Derjenige, der dafür zuständig war, dass die Leute politisch auf Kurs waren, dass sie gnadenlos schossen, wenn jemand versuchte, über die Grenze zu gehen, und vor allem auch die jungen Wehrpflichtigen, die bei den DDR-Grenztruppen dienten, kontrollierte auf ihre politische Einstellung. Das war seine Aufgabe. Kontrolle, Indoktrination, Scharfmacherei, sagte der Historiker. Sven Hüber schrieb außerdem eine Diplomarbeit an der DDR-Offiziershochschule Rosa Luxemburg mit dem Titel »Der Bundesgrenzschutz als Instrument imperialistischer Macht- und Herrschaftssicherung«. Seit 2020 schützt die 100.000-Euro-Grenze erwachsene Kinder grundsätzlich vor dem Zugriff der Sozialämter bei pflegebedürftigen, mittellosen Eltern. Der neue Pflegeentwurf der Regierungsparteien schafft das jedoch wieder ab. Denn der Staat muss Pflegeausgaben senken, da das Geld, unter anderem, für den Krieg und Entwicklungshilfe in anderen Ländern gebraucht wird. Kritiker meinen, junge Erwachsene finanzieren die laufenden Renten, Kranken- und Pflegeleistungen. Außerdem bezahlen sie Ernährung, Betreuung, Bildung und Wohnraum ihrer Kinder. Für das eigene Alter sollen sie zugleich privat auch noch vorsorgen. Fällt jetzt der Schutz vor den Sozialämtern, kommt die Pflege der Eltern als dritte finanzielle Ebene hinzu. Eine Generation soll damit die Vergangenheit, die Gegenwart und ihre eigene Zukunft absichern. 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
1: Weil, so wie er ja mit der Grenzschließung argumentieren kann, er ja bei der Schuldenbremse. Jetzt Achtung, aufgemerkt, das ist Trump-Niveau. Er will ja nicht die Schulden erhöhen, er will ein Sondervermögen.
2: Ja, da wäre ich jetzt auch noch hingekommen, du.
3: Achso, Entschuldigung.
2: Du Spielverderber.
1: Jetzt habe ich dich getragen.
2: Du Pointenkiller, du.
4: Aber ich hatte gelesen, dass er wohl selbst davon wieder Abstand genommen hat und das jetzt wieder auf Eis gelegt hat. Also, und das innerhalb von 24 Stunden. Also
1: bis
4: da hab selbst ich gestaunt und ich frage mich wirklich, ist es
2: 360
4: bei ihm,
2: Grad.
4: 360 Grad, genau.
1: In unter 24 Stunden. Das ist Merzen.
4: Also ich glaube, auch wenn der Kanzler wird, man muss dann immer so eine Karenzzeit von 24 Stunden einbauen, ehe man sich überhaupt um eine Aussage von ihm kümmert, weil sonst zieht er das ohnehin wieder zurück. Also.
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1: Wir haben seit der Schröder-Zeit einen immer weiter expandierenden Sektor, diese staatlich finanzierten NGOs, die sogenannte Zivilgesellschaft, in Wahrheit ein zweiter öffentlicher Dienst, wo der Staat, also inzwischen 100.000 Leute, die nichts Richtiges gelernt haben, beschäftigt, um eben Meinung zu machen, oft in eingetragenen Vereinen oder gemeinnützigen GmbHs, die aber alle staatlich bezahlt werden. Und so wird eben wirklich eine gelenkte Demokratie geschaffen, wo die Meinung mit staatlicher Ingerenz, mit sehr viel Steuermitteln gelenkt wird und dirigiert wird. Und dabei beruft man sich oder dabei stützt man sich auf diese Mechanismen, dass man der Öffentlichkeit scheinbare Tatsachen verkaufen kann, die in Wahrheit gar keine sind.

0: 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Noch immer glaubt die Bundesregierung an das grüne Märchen vom klimaneutralen Stahl Made in Germany. Eine neue Studie der Unternehmensberatung PwC zeigt, wenn Deutschland seine Stahlindustrie behalten will, muss es sich von dieser Illusion verabschieden. Die Ergebnisse der Studie beziehen sich nicht nur auf einzelne Standorte, sondern auf das gesamte europäische und deutsche Marktumfeld. Sie lassen keinen Raum für politisches Wunschdenken, denn sie benennen ein massives, nicht konjunkturelles Strukturproblem. Das sind die zentralen Punkte. Erstens. Die klassische kohlebasierte Hochofenroute wird in allen modellierten Szenarien bis spätestens 2040 vollständig unwirtschaftlich. Zweitens, der politisch forcierte Ausweg über CO2-armen Grünstahl ist zwar technologisch machbar, wird aber in Regionen wie den Golfstaaten oder Indien dauerhaft deutlich günstiger sein. Drittens, diese Zukunft wird in diesen Ländern längst gebaut und nicht in Europa. Die EU-Altersprüfung soll Kinder unter einer festgelegten Altersgrenze von sozialen Netzwerken fernhalten. Ein Expertengremium der EU-Kommission empfahl im Juli 2026 eine Zugangsbeschränkung für Kinder unter 13 Jahren. Das Europäische Parlament fordert dagegen eine Grenze von 16 Jahren. Ein verbindliches EU-Verbot besteht bisher nicht. Dennoch entwickelt die Kommission bereits die technische Infrastruktur, mit der Plattformen das Alter ihrer Nutzer kontrollieren können. Ein Mindestalter lässt sich nicht allein bei Kindern überprüfen. Deshalb sollen grundsätzlich alle Nutzer belegen, dass sie die jeweils vorgeschriebene Altersgrenze überschreiten. Aus einer vermeintlichen Kinderschutzmaßnahme wird damit eine digitale Zugangskontrolle für die gesamte Bevölkerung der EU. Deutschland will Verwaltung, Behörden und kritische Infrastruktur digitalisieren, doch im Notfall übernimmt offenbar weiter noch das Faxgerät. Denn bei einer Katastrophenübung in Thüringen demonstrierte Thüringens Katastrophenschutz, dass zwischen den Leitstellen Alarmmeldungen noch per Fax übertragen werden. Ausgerechnet dort, wo Minuten unmittelbar über Rettungschancen entscheiden, gehört damit eine Technik aus dem vergangenen Jahrhundert weiter zur Hauptkommunikationskette. Somit brauchten die Rettungskräfte, anstatt die vorgesehenen 25 Minuten, mehr als 2 Stunden zum Übungsort. Deutschland diskutiert über digitale Identitäten, KI in Behörden, Cloud-Infrastrukturen und vollständig elektronische Verwaltungsprozesse. Gleichzeitig schickt man im Notfall wichtige Informationen über eine Technik, bei der Papierstau, fehlendes Papier oder eine leere Tonerkassette noch zum Systemrisiko werden kann. 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

0: Galileo Galilei in seiner Zeit. Ein Querdenker.
1: Oder?
2: Also, was für ein Propagandawort übrigens, die, ne? Querdenker.
0: Die Welt hat sich verändert und verbessert durch Querdenker.
2: Ja.
0: Oder Besserdenker.
2: Ja, eigentlich was absolut.
0: Also das ist das Schlimme für mich. Also ich habe das Gefühl, oder ich habe nicht nur das Gefühl, dass wir so von Dilettanten und Laien regiert werden, dass ich wirklich Angst bekomme. Mhm. Und das geht in Dimensionen, also von was hast du im Keller, was hast du in der Unterhose, was, womit wäschst du deine Achseln, wie lange wäschst du da und isst du auch noch Fleisch?

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1: Streicht diesem GEZ-Wahnsinn das Geld zusammen auf Null. Streicht den zivilgesellschaftlichen Organisationen von Korrektiv über alle möglichen Greichenableger und sonstige Wärmepumpen-Mafiosis das Geld auf Null zusammen, schafft alle möglichen Siegelwahrer und Lord-Zertifikatsausgeber für DIN, ISO 9000, was weiß ich was, und alle möglichen Gebäude-, Energie- und Brandschutzsiegel komplett auf Null zusammen, weil das, was wir die letzten Jahrzehnte hier erlebt haben, ist doch eine überbordener Kontrollwahn, dass also alles in Zertifikate, Überwachungssysteme und Erlaubnisfragen gepresst wird. Und das ist die Wurzel allen Übels. Das ist nicht reformierbar.
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1: Als der Schabowski seine Pressekonferenz gehalten hat und verkündet hat, dass ab morgen alle ihr Visum beantragen konnten, da ist er davon ausgegangen, dass am nächsten Tag alle zum Polizeirevier gehen, sich in die Schlange stellen und das Visum beantragen, was ihnen jetzt verhießen worden ist, was jetzt gar
2: versprochen.
1: Nicht versprochen worden ist. Stattdessen sind die Leute von der Couch aufgestanden und zwar massenhaft, unabhängig voneinander, sind zum nächsten Grenzkontrollpunkt gegangen. In Berlin waren die ja sogar sehr nah. In der Provinz musste man sich in den Trabi setzen und
3: hat das auch gemacht.
1: Sind massenhaft gefahren und haben die Mauer zum Einsturz gebracht.
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0: 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Jetzt Meldungen aus der Trigger FM Redaktion. Fox News Korrespondent und Co-Moderator von America Reports, John Roberts, hat öffentlich eingeräumt, dass er nach seiner dritten Corona-Impfung eine Perikarditis, Entzündung des Herzbeutels, entwickelt hat und dass sich der Zustand nach der vierten Dosis verschlechterte. Er habe damals trotzdem einen Beitrag wieder gelöscht, indem er die langfristige Wirksamkeit der Corona-Impfstoffe in Frage stellte, da es zu viel Gegenwind gab. Deshalb erklärte er dann sogar: "Ich plane, so bald wie möglich einen Booster zu holen." Das Eingeständnis, das sich derzeit weit verbreitet, kommt Jahre, nachdem die US-Bundesbehörden und die Konzernmedien die Corona-mRNA-Präparate aggressiv beworben und gleichzeitig klare Warnungen vor den Risiken von Myokarditis und Perikarditis heruntergespielt oder verzögert hatten. In Oakland hat der erste US-Bundesprozess gegen Meta begonnen wegen des Vorwurfs, Instagram und Facebook mache Minderjährige abhängig und psychisch krank. Am 12. August startete die Auswahl der Geschworenen. Der Prozess soll 6 Wochen dauern. Ein Urteil wird Anfang Oktober erwartet. 4 Bundesstaaten fordern eine Strafzahlung von bis zu 1,2 Billionen Euro. Eine Summe, die fast so hoch ist wie der Börsenwert von Meta. Die Bundesnetzagentur hat ihren finalen Festlegungsentwurf für neue Stromnetzentgelte veröffentlicht. Darin sieht sie ab 2029 eine Photovoltaik-Netzgebühr für Verbraucher, die gleichzeitig Produzent sind. Der Aufschlag soll 70-90% des Netzentgeltgrundpreises betragen. Betroffen wären vor allem Haushalte mit Dach-PV, während Balkonkraftwerke ausgenommen bleiben. Ein Heimspeicher verhindert die Einstufung für Betreiber solcher Anlagen nicht. 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
1: Gewisse Gefahren, wenn Sie fernsehen, und vor denen möchte ich Sie warnen. Das menschliche Auge ist anders angelegt. Es hat sogenannte Kaskadenbewegungen. Das heißt, minimale Bewegungen, die andauernd ablaufen, die wir gar nicht wahrnehmen. Wenn wir jetzt auf einen Fernseher starren, passiert etwas sehr Interessantes. Wir haben eine sehr kleine Fläche, auf der eine Bewegung passiert. Dadurch fangen unsere Augen an zu starren. Wir kriegen also eine Art Trance. Je größer der Fernseher, desto geringer ist die Gefahr, dass das passiert. Wenn wir jetzt diese Minimal-Augenbewegung unterbrechen und kommen in diese Art Trance rein, passiert etwas sehr Interessantes. Informationen können am wachen Bewusstsein des Gehirnbesitzers vorbei ins Unterbewusste gehen. Es ist genau wie eine hypnotische Trance. Jetzt ist es so, wir haben die schnellen Schnitte im Fernsehen. Wenn sich da relativ wenig tut, dann fallen wir in die Trance. Schnitt, zack, machen wir auf und dann tut sich wieder wenig, fallen wir in die Trance und erleben einen ganz eigenartigen Geisteszustand, der uns wirklich zu so einer Art von Zombie macht. Beim Fernsehen bekommen Sie leider keine solche Warnung, die sollten Sie aber bekommen.
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1: Ich habe das Gefühl, dass es das Letzte ist, was ich Leuten, die jetzt in den letzten Jahren im Widerstand waren, ankreiden würde, ist, dass sie nicht probiert haben, in den Diskurs zu gehen. Ich hatte vielmehr das Gefühl, dieser Widerstand hat sich so verhärtet irgendwann, wenn überhaupt, weil diese Räume komplett dicht gemacht wurden. Also es gab überhaupt keinen Tisch mehr, an den man sich hätte sitzen können. Jetzt gibt es dich. Aber es ging ja nicht. Also du wurdest ja sofort weggeklatscht und weggecancelt, wenn du irgendwie was gesagt hast, wo es talking about Faktenchecker oder sowas. Es ist immer noch so, dass wenn ich ein Social-Media-Video mache, in dem ich mit ein paar Covid-Lügen aufräume, dass ich entweder ein Shadowban bekomme oder direkt gesperrt werde oder weniger Follower habe plötzlich oder die Räume waren ja einfach nicht da. Das heißt, ich glaube, man kann den Leuten nicht vorwerfen, dass sie sich irgendwie verhärtet haben oder dass sich die Fronten auf der Seite verhärtet haben.
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1: So. Wenn man die Regulierung jetzt aufhebt, dazu gehören natürlich auch Preiskontrollen und Milei hat das gemacht bei der Mietpreisbremse, die wir ja auch in Deutschland haben. Er hat die Mietpreisbremse aufgehoben. Die bedeutete die Mietpreisbremse, die Idee dahinter war ja, dass man günstigen Wohnraum bereitstellt oder hat, ja, dass die Mieten niedrig sind. Aber das hat dann dazu geführt, dass es sich nicht mehr gelohnt hat, zu vermieten. Das heißt, oder und auch nicht gelohnt hat, neue Wohnungen zu bauen. Ja, das heißt, die Unternehmer oder die Eigentümer haben keine neuen Wohnungen mehr gebaut und teilweise haben sie die alten gar nicht mehr vermietet, weil es sich nicht gelohnt hat, die zu vermieten. So, jetzt hat er die Regulierung aufgehoben, die Mieten freigegeben. Und was ist passiert? Die Mieten sind real gesunken, weil eben das Mietangebot stark gestiegen ist. Also viele Wohnungen, die zurückgehalten wurden, weil es sich nicht mehr lohnte, sind auf den Markt gekommen. So, und dadurch sind die Mieten dann real gefallen. Ja, und das würde Milei natürlich dann auch in Deutschland machen.
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1: Du kannst mir widersprechen, aber was ich so spannend finde beim Bitcoin, im Moment ist es noch ein bisschen sperrig, weil es ist noch nicht so gängig wie früher eine Kredit-EC-Karte, das haben wir eben heute. Aber wenn man sich mal vorstellt, also wir haben eben diese Blockchain und man schürft eben durch eine mathematische Kommunikation endliche Bitcoins. Und der entscheidende Punkt in der zweiten Ebene ist dieses digitale Geld tatsächlich anonym. Und deswegen schätze ich das sehr, weil ich möchte überhaupt nicht, dass der Staat ständig zu mir sagt, was ich mit meinem Geld mache, während ich nicht weiß, was er mit meinem Geld macht. Ja?
2: Aber
1: so. Und deswegen schätze ich das an.
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Seit 2020 schützt die 100.000-Euro-Grenze erwachsene Kinder grundsätzlich vor dem Zugriff der Sozialämter bei pflegebedürftigen, mittellosen Eltern. Der neue Pflegeentwurf der Regierungsparteien schafft das jedoch wieder ab. Denn der Staat muss Pflegeausgaben senken, da das Geld, unter anderem, für den Krieg und Entwicklungshilfe in anderen Ländern gebraucht wird. Kritiker meinen, junge Erwachsene finanzieren die laufenden Renten, Kranken- und Pflegeleistungen. Außerdem bezahlen sie Ernährung, Betreuung, Bildung und Wohnraum ihrer Kinder. Für das eigene Alter sollen sie zugleich privat auch noch vorsorgen. Fällt jetzt der Schutz vor den Sozialämtern, kommt die Pflege der Eltern als dritte finanzielle Ebene hinzu. Eine Generation soll damit die Vergangenheit, die Gegenwart und ihre eigene Zukunft absichern. Deutschland will Verwaltung, Behörden und kritische Infrastruktur digitalisieren. Doch im Notfall übernimmt offenbar weiter noch das Faxgerät. Denn bei einer Katastrophenübung in Thüringen demonstrierte Thüringens Katastrophenschutz, dass zwischen den Leitstellen Alarmmeldungen noch per Fax übertragen werden. Ausgerechnet dort, wo Minuten unmittelbar über Rettungschancen entscheiden, gehört damit eine Technik aus dem vergangenen Jahrhundert weiter zur Hauptkommunikationskette. Somit brauchten die Rettungskräfte anstatt die vorgesehenen 25 Minuten mehr als 2 Stunden zum Übungsort. Deutschland diskutiert über digitale Identitäten, KI in Behörden, Cloud-Infrastrukturen und vollständig elektronische Verwaltungsprozesse. Gleichzeitig schickt man im Notfall wichtige Informationen über eine Technik, bei der Papierstau, fehlendes Papier oder eine leere Tonerkassette noch zum Systemrisiko werden kann. Sven Hüber, der es schaffte, vom Politoffizier der DDR-Grenztruppen zum stellvertretenden Bundesvorsitzenden der Gewerkschaft der Polizei in Deutschland zu werden, warnt vor der Wahl in Sachsen-Anhalt, vor AfD-Innenministern und über 20.000 identifizierten Rechtsextremisten in der AfD. Auch die Festnahme von AfD-Politikern und Funktionären der Partei nach einer Regierungsübernahme schließt Hüber in einem Interview scheinbar nicht aus. Gerade vor dem Hintergrund seiner eigenen Vergangenheit bekommen Hübers Aussagen besondere Brisanz. Der Historiker Hubertus Knabe erinnert daran, welche Funktion Hüber einst im DDR-Grenzregime ausübte. Er war ein Scharfmacher in der DDR in den Grenztruppen. Derjenige, der dafür zuständig war, dass die Leute politisch auf Kurs waren, dass sie gnadenlos schossen, wenn jemand versuchte, über die Grenze zu gehen, und vor allem auch die jungen Wehrpflichtigen, die bei den DDR-Grenztruppen dienten, kontrollierte auf ihre politische Einstellung. Das war seine Aufgabe. Kontrolle, Indoktrination, Scharfmacherei, sagte der Historiker. Sven Hüber schrieb außerdem eine Diplomarbeit an der DDR-Offiziershochschule Rosa Luxemburg mit dem Titel »Der Bundesgrenzschutz als Instrument imperialistischer Macht- und Herrschaftssicherung«. 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
1: Es ist einfach auch viel Gutes hier und sich das jetzt kaputt zu machen zu lassen von, ja, von einem Dilettantismus, der hier seit einigen Jahren herrscht. Ich glaube, da muss man gegenarbeiten und mir macht wirklich Mut. Also, ich glaube, euch geht es genauso. Ich habe noch nie so viele neue, nette, wertschätzende Menschen kennengelernt wie in den letzten 3,5 Jahren. Auch wenn ich jetzt, vielleicht schieb da mal dieses Leid der Insolvenz zur Seite, aber das ist eine unheimliche Befruchtung in meinem Leben gewesen. Also diese vielen Menschen, wir würden heute hier nicht sitzen, ich würde heute hier nicht sitzen, wenn das nicht gewesen wäre. Ich finde den Kreis hier total bereichernd.

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1: Aber interessant ist auch, und das untermauert, was du gerade sagtest, was Nancy Faeser gerade sagte zu Elon Musk. Denn die hat jetzt offensichtlich erkannt, dass sie nichts machen kann. Zumindest interpretiere ich das so, weil der Deutschlandfunk meldet, Bundesinnenministerin Faeser sagt, Äußeren von Elon Musk einfach weniger Beachtung schenken. Das ist ja erstaunliche Zurückhaltung von einer Dame, die ansonsten ja mit Anzeigen und auch Eingreifkräften vorgeht, wenn sie sich irgendwie beleidigt fühlt. Aber da scheint sie so ein bisschen resigniert zu haben.
2: Es ist ein unerreichbarer Bademantel, könnte man sagen.
1: Vorerst. Wer weiß, was da kommt.
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1: Diese Klimawandelgeschichte ist völlig halt absurd, ja, weil letztendlich darf ich ja gar nichts mehr, wenn ich danach gehe. Und das so richtig innerlich machen das viele Leute schon nicht mehr mit. Aber irgendwann kommt dann sicherlich der Punkt, dieser Kipppunkt. Und der kann dann, das haben früher Wissenschaftler auch zum Beispiel bei dem Fall der Sowjetunion gesehen. Diese öffentliche Meinung, die kann innerhalb von wenigen Minuten kippen. Und dann ist auf einmal ein System, was vorher unverrückbar schien, nicht mehr haltbar, weil die Akzeptanz weg ist. Das war bei der Sowjetunion übrigens der Moment, das konnte man ziemlich klar rausfinden, als Jelzin auf den Panzer gestiegen ist in Moskau. Das ist der Moment, wo in der Sowjetunion die öffentliche Meinung gekippt ist, von die Sowjetunion wird immer bestehen zu, die Sowjetunion ist fertig. Nicht weniger als ein Jahr später war sie auch weg. Und ganz ähnlich wird das hier passieren.
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0: 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Die EU-Altersprüfung soll Kinder unter einer festgelegten Altersgrenze von sozialen Netzwerken fernhalten. Ein Expertengremium der EU-Kommission empfahl im Juli 2026 eine Zugangsbeschränkung für Kinder unter 13 Jahren. Das Europäische Parlament fordert dagegen eine Grenze von 16 Jahren. Ein verbindliches EU-Verbot besteht bisher nicht. Dennoch entwickelt die Kommission bereits die technische Infrastruktur, mit der Plattformen das Alter ihrer Nutzer kontrollieren können. Ein Mindestalter lässt sich nicht allein bei Kindern überprüfen. Deshalb sollen grundsätzlich alle Nutzer belegen, dass sie die jeweils vorgeschriebene Altersgrenze überschreiten. Aus einer vermeintlichen Kinderschutzmaßnahme wird damit eine digitale Zugangskontrolle für die gesamte Bevölkerung der EU. In Oakland hat der erste US-Bundesprozess gegen Meta begonnen wegen des Vorwurfs, Instagram und Facebook mache Minderjährige abhängig und psychisch krank. Am 12. August startete die Auswahl der Geschworenen. Der Prozess soll 6 Wochen dauern. Ein Urteil wird Anfang Oktober erwartet. 4 Bundesstaaten fordern eine Strafzahlung von bis zu 1,2 Billionen Euro. Eine Summe, die fast so hoch ist wie der Börsenwert von Meta. Die Bundesnetzagentur hat ihren finalen Festlegungsentwurf für neue Stromnetzentgelte veröffentlicht. Darin sieht sie ab 2029 eine Photovoltaik-Netzgebühr für Verbraucher, die gleichzeitig Produzent sind. Der Aufschlag soll 70-90% des Netzentgeltgrundpreises betragen. Betroffen wären vor allem Haushalte mit Dach-PV, während Balkonkraftwerke ausgenommen bleiben. Ein Heimspeicher verhindert die Einstufung für Betreiber solcher Anlagen nicht. 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
1: Boris Johnson, die traditionell lose Kanone auf Deck des britischen Schlachtschiffes, hat mal wieder gefeuert und hat offen zugegeben, wörtlich, let's face it, mate. Also lass uns der Wahrheit ins Gesicht sehen, Kumpel, oder das ist etwas feiner im Britischen, das Mate. Wir führen hier einen Stellvertreterkrieg. Wir führen einen Stellvertreterkrieg und geben unserem Stellvertreter aber nicht die Fähigkeit, den Job zu erledigen. Und jahrelang haben wir ihm jetzt in den Kampf geschickt, mit einer Hand auf dem Rücken festgebunden. Boris Johnson meint ganz explizit in einem aktuellen Interview, den Krieg in der Ukraine gegen Russland. Das ist, Milena, ja ein ungewöhnlich offenes Geständnis. Da kann man sich gleich fragen, was hat der Mann getrunken? Das hat der Matthias schon im Vorfeld gesagt. Während ja Angela Merkel gleichzeitig bei Maybrit Illner erklärt, dass eigentlich Corona der Auslöser des Krieges gegen Russland war. Ist das jetzt, was mit Boris Johnson passiert? Also haben wir eine neue Phase der Ehrlichkeit oder ist jetzt alles egal, weil die Leute wissen sie?
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1: Man sehnt sich schon fast nach Gerhard Schröders Zeit zurück. Damals gab es noch so etwas wie eine SPD, die dann auch eben ihre letzte Idee hatte mit Schröder, nämlich die Agenda 2010. Das war der Schlusspunkt, wenn Sie so wollen, den die SPD noch gesetzt hat. Von da an ging es bergab. Und es ging vor allen Dingen auch dadurch bergab, dass die eigene Partei diese Agenda abgelehnt hat und Angela Merkel sie dann 1:1 übernehmen konnte. Also von diesem Augenblick ging es eigentlich bergab mit der berühmten, großen, ältesten Volkspartei SPD. Und es ist eigentlich nicht abzusehen, wie sie sich wieder fangen könnte. Es sei denn, sie hat irgendwann mal den Mut zu einem kompletten Personalwechsel, ohne dass ich persönlich jetzt wüsste, wer da an die Stelle der alten Figuren treten könnte. Ich habe jetzt allerdings keine intimen Einblicke in diese Partei. Aber so geht's jedenfalls nicht weiter. Das historisch schlimmste aller Ergebnisse. Also da sehe ich eigentlich kaum Entwicklungsmöglichkeiten.
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1: Also ich habe direkt am Anfang Zuschriften bekommen von Soziologen, Politologen, Philosophen, die das Ganze sehr differenziert sahen, während Physiker, Biologen, Chemiker knallhart auf Kurs waren. Aber ein anderes Element ist wohl, dass diejenigen, die viel zu verlieren hatten, eben besonders mitgemacht haben. Ja? Also wenn man jetzt Sanitärinstallateur war, dann konnte man ja sagen, ich finde diesen ganzen Lockdown Schwachsinn. Und trotzdem reparierte man am nächsten Tag noch seine Heizung oder Wasserkräne. Wenn man aber als Amtsgerichtsdirektor, als Universitätspräsident oder als Intendant sowas sagte, da konnte man damit rechnen, am nächsten Tag war man weg.
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0: 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Fox News Korrespondent und Co-Moderator von America Reports, John Roberts, hat öffentlich eingeräumt, dass er nach seiner dritten Corona-Impfung eine Perikarditis, Entzündung des Herzbeutels, entwickelt hat und dass sich der Zustand nach der vierten Dosis verschlechterte. Er habe damals trotzdem einen Beitrag wieder gelöscht, indem er die langfristige Wirksamkeit der Corona-Impfstoffe in Frage stellte, da es zu viel Gegenwind gab. Deshalb erklärte er dann sogar: "Ich plane, so bald wie möglich einen Booster zu holen." Das Eingeständnis, das sich derzeit weit verbreitet, kommt Jahre, nachdem die US-Bundesbehörden und die Konzernmedien die Corona-mRNA-Präparate aggressiv beworben und gleichzeitig klare Warnungen vor den Risiken von Myokarditis und Perikarditis heruntergespielt oder verzögert hatten. Seit dem Ende des sogenannten Tankrabatts melden Polizeibehörden in mehreren Bundesländern viele neue Fälle von Kraftstoffdiebstahl. Allein in Versmold, Münster und Sachsen verschwanden zusammen mehr als 5000 Liter Diesel. Weitere Täter griffen in Brandenburg auf abgestellte Lastwagen zu. Auch steigt der Diebstahl an Tankstellen. Auf die Idee, den Sprit an der Tankstelle nur noch abzüglich der Steuern in bar zu bezahlen, scheint allerdings noch niemand gekommen zu sein, merken Gegner der hohen Steuern und Abgaben auf Benzin und Diesel in einschlägigen Protestforen an. Deutschland will Verwaltung, Behörden und kritische Infrastruktur digitalisieren, doch im Notfall übernimmt offenbar weiter noch das Faxgerät. Denn bei einer Katastrophenübung in Thüringen demonstrierte Thüringens Katastrophenschutz, dass zwischen den Leitstellen Alarmmeldungen noch per Fax übertragen werden. Ausgerechnet dort, wo Minuten unmittelbar über Rettungschancen entscheiden, gehört damit eine Technik aus dem vergangenen Jahrhundert weiter zur Hauptkommunikationskette. Somit brauchten die Rettungskräfte anstatt die vorgesehenen 25 Minuten mehr als 2 Stunden zum Übungsort. Deutschland diskutiert über digitale Identitäten, KI in Behörden, Cloud-Infrastrukturen und vollständig elektronische Verwaltungsprozesse. Gleichzeitig schickt man im Notfall wichtige Informationen über eine Technik, bei der Papierstau, fehlendes Papier oder eine leere Tonerkassette noch zum Systemrisiko werden kann. 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